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4: Die neuesten Blitzer stehen auf der B16 Richtung Neuburg bei Maxweiler und am Ortseingang Redertshausen Richtung Friedberg. Auf der B16 Günzburg Richtung Kaufbeuren ist zwischen Kleinkotz und Hochwang die Straße nach einem Unfall gesperrt. Gute Fahrt mit Hitradio RT1.

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1: Mit André Glatzel. Guten Abend. US-Präsident Trump verschärft den Ton im Handelsstreit. Er will Zölle auf Autos und Lkw aus der EU auf 25% anheben. Bisher sind es 15%. Die Ankündigung kommt kurz nach neuen Spannungen zwischen Donald Trump und Bundeskanzler Friedrich Merz. Seit heute gilt der Tankrabatt und an den Zapfsäulen hat er sich bis zum Vormittag auch bemerkbar gemacht. Laut Kartellamt gingen die Preise um etwa 14 Cent pro Liter runter. Durch die Preiserhöhung um 12 Uhr verpuffte der Effekt dann erstmal wieder. Die Gewerkschaften haben am Tag der Arbeit zum Widerstand gegen Stellenabbau und Sozialkürzungen aufgerufen. Hunderttausende sind den Aufrufen zu den traditionellen Kundgebungen gefolgt. Die GB-Chefin Fahimi kritisierte bei der zentralen Veranstaltung in Nürnberg unter anderem die Renten- und Gesundheitspläne der Bundesregierung. Bundesumweltminister Schneider geht davon aus, dass die neue E-Auto-Förderung schon jetzt wirkt. Im März sei fast jede vierte Neuzulassung ein E-Auto gewesen, sagte er der Autor, Motor und Sport. Die Förderung von bis zu 6.000 Euro kann ab diesem Monat rückwirkend zum Januar beantragt werden.
2: Die neuesten Blitzer stehen auf der B16 Richtung Neuburg bei Maxweiler und am Ortseingang Redertshausen Richtung Friedberg. Auf der B28 Neu-Ulm Richtung Hittistetten. Bitte aufpassen, zwischen Neu-Ulm und Senden ist ein Fahrzeug liegen geblieben. Und die B16 Günzburg Richtung Kaufbeuren ist zwischen Kleinkotz und Hochwang nach einem Unfall gesperrt.
3: Gute Fahrt mit Hitradio RT1.

Die neuesten Blitzer stehen auf der B16 Richtung Neuburg bei Maxweiler und am Ortseingang Redertshausen Richtung Friedberg. Auf der A8 München Richtung Stuttgart. Achtung, zwischen Friedberg und Augsburg-Ost befinden sich ein defekter PKW und eine Person auf der Autobahn. Auf der B28 Neu-Ulm Richtung Hittistetten ist zwischen Neu-Ulm und Senden ein Fahrzeug liegen geblieben. Gute Fahrt mit Hitradio RT1.

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1: Mit André Glatzel. Guten Abend. Donald Trump kündigt mal wieder neue Strafzölle an. Autos und Lkw aus der EU sollen künftig mit 25% Zoll belegt werden. Das schrieb der US-Präsident auf seinem Online-Portal. Begründung: Die EU halte sich nicht an ein Handelsabkommen. In ganz Deutschland hat es Kundgebungen zum Tag der Arbeit gegeben. Hauptthemen waren diesmal der drohende Stellenabbau und Kürzungen bei den Sozialleistungen. Allein in Berlin sind zehntausende Menschen auf den Beinen gewesen. Nach 25 Jahren Verhandlungen ist das Mercosur-Freihandelsabkommen zwischen der EU und mehreren südamerikanischen Ländern jetzt vorläufig in Kraft. Vorläufig, weil das EU-Parlament den Deal noch rechtlich prüfen lässt. Mit dem Abkommen fallen zahlreiche Zölle weg. Großer Waldbrand in der Toskana. Mehr als 800 Hektar Fläche stehen in Flammen. Über 3000 Menschen mussten ihre Häuser verlassen. Einsatzkräfte sind unter anderem auch mit Löschflugzeugen vor Ort. Waldbrände sind in Italien nichts Ungewöhnliches. Durch steigende Temperaturen treten sie aber immer früher im Jahr auf.
2: Die neuesten Blitzer stehen auf der B16 Richtung Neuburg bei Maxweiler und am Ortseingang Redertshausen Richtung Friedberg. Auf der B28 Neu-Ulm Richtung Hittistetten. Bitte aufpassen, zwischen Neu-Ulm und Senden ist ein Fahrzeug liegen geblieben. Und die B16 Günzburg Richtung Kaufbeuren ist zwischen Kleinkotz und Hochwang nach einem Unfall gesperrt. Gute Fahrt mit Hitradio RT1.
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0: neuesten Blitzer stehen auf der B16 Richtung Neuburg bei Maxweiler und am Ortseingang Redertshausen Richtung Friedberg. Auf der B28 Neu-Ulm Richtung Hittistetten. Bitte aufpassen, zwischen Neu-Ulm und Senden ist ein Fahrzeug liegen geblieben. Und die B16 Günzburg Richtung Kaufbeuren ist zwischen Kleinkotz und Hochwang nach einem Unfall gesperrt. Gute Fahrt mit Hitradio RT1.
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1: Mit André Glatzel. US-Präsident Trump verschärft den Ton im Handelsstreit. Er will Zölle auf Autos und Lkw aus der EU auf 25% anheben. Bisher sind es 15%. Die Ankündigung kommt kurz nach neuen Spannungen zwischen Donald Trump und Bundeskanzler Friedrich Merz. US-Präsident Trump hatte damit gedroht, jetzt machen die USA ernst. Rund 5000 US-Soldaten sollen aus Deutschland abgezogen werden. Laut Pentagon soll das binnen 6 bis 12 Monaten passieren. Hintergrund ist wohl, dass Bundeskanzler Merz den Iran-Krieg scharf kritisiert hat. Die Gewerkschaften haben am Tag der Arbeit zum Widerstand gegen Stellenabbau und Sozialkürzungen aufgerufen. Hunderttausende sind den Aufrufen zu den traditionellen Kundgebungen gefolgt. Die GB-Chefin Fahimi kritisierte bei der zentralen Veranstaltung in Nürnberg unter anderem die Renten- und Gesundheitspläne der Bundesregierung. Die Deutsche Bahn führt Last-Minute-Tickets für ICEs ein. Ein Sprecher des Konzerns sagte den Funke-Zeitungen, dass die Preise für die Fahrkarten bei 6,99 Euro losgehen. Die Tickets können jeweils am Wochenende für die darauffolgende Woche gebucht werden.
2: Die neuesten Blitzer stehen auf der B16 Richtung Neuburg bei Maxweiler und am Ortseingang Redertshausen Richtung Friedberg.
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0: Die neuesten Blitzer stehen auf der B16 Richtung Neuburg bei Maxweiler und am Ortseingang Redertshausen Richtung Friedberg.
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